0: aber es ist verdammt schön, wieder hier zu sein. Wer von euch kennt diesen Song?
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0: Okay, der nächste Song sagt von unserem aktuellen Album Nice Noise. Und er heißt Got That Feeling.
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